Armer Jacchino. Ich war ihm sonst recht gut. Da kam Fidelio in unser Haus und seit der Zeit ist alles in mir und um mich verändert.

0: Marceline, Marceline!
1: Vater?
0: Ist Fidelio noch nicht zurück? Ich erwarte ihn mit Ungeduld.
1: Da kommt er schon.
0: Armer Fidelio, diesmal hast du dir zu viel aufgeladen. Die Ketten, sind sie jetzt gut gemacht?
2: Gewiss, recht gut und stark. Keiner der Gefangenen wird sie je zerbrechen.
0: Wie viel kostet alles zusammen?
2: Hier ist die genaue Rechnung.
0: Gut, brav. Du kaufst alles wohlfeiler als ich. Und sei versichert, dein Lohn soll nicht ausbleiben.
2: Oh, glaub nicht, dass ich meine Schuldigkeit nur des Lohnes wegen...
0: Still. Meinst du, ich kann dir nicht ins Herz...
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0: Höre, Fidelio, wenn ich auch nicht weiß, wie und wo du auf die Welt gekommen bist und wenn du auch gar keinen Vater gehabt hättest, ich weiß doch, was ich tue. Ich mache dich zu meinem Tochtermann.
1: Vater, wirst du es bald tun?
0: Sobald der Gouverneur nach Sevilla gereist sein wird, gebe ich euch zusammen. Nun, ihr habt euch doch recht herzlich lieb, nicht wahr? Aber das ist doch nicht alles, was zu einer guten Haushaltung gehört. Man braucht auch...

0: Ihr habt recht, Vater Rocco. Aber es gibt noch etwas, das mir nicht weniger kostbar wäre.
1: Und das wäre?
0: Euer Vertrauen. Wie oft sehe ich euch ganz ermattet aus den unterirdischen Gewölben zurückkehren. Warum erlaubt ihr mir nicht, euch dorthin zu begleiten?
1: Du weißt, dass ich den strengsten Befehl habe, niemanden, wer es auch sein mag, zu den Staatsgefangenen zu lassen. Niemanden!
2: Du arbeitest dich ja zu Tode, lieber Vater.
1: Ja, ja, ihr habt recht. Diese schwere Arbeit würde mir doch endlich zu viel werden. Der Gouverneur muss mir erlauben, dich in die geheimen Kerker mit mir zu nehmen. Indes gibt es ein Gewölbe, in das ich dich nie führen werde.
2: Wo der Gefangene sitzt, von dem du schon oft gesprochen hast?
1: Ja, ja.
0: Ist es schon lange her, dass er gefangen ist?
1: Schon über 2 Jahre.
0: 2 Jahre? Er muss ein großer Verbrecher sein.
1: Oder er muss große Feinde haben, das kommt ungefähr auf 1 heraus. Nun, es kann nicht mehr lange mit ihm dauern. Seit einem Monat muss ich auf Befehl Pizarros seine Portionen kleiner machen. Jetzt hat er binnen 24 Stunden nicht mehr als 2 Unzen schwarzes Brot und eine halbe Maß Wasser. Kein Licht, kein Stroh, nichts.
2: Großer Gott! Vater, führe Fidelio ja nicht zu ihm! Diesen Anblick könnte er nicht ertragen.
0: Warum denn nicht? Ich habe Mut und Kraft.

0: 3 Schildwachen auf den Wall, 6 Mann auf den Turm. Jeder, der sich der Festung nähert, werde sogleich zu mir gebracht. Ist etwas Neues vorgefallen?
1: Nein, Herr.
0: Die Depeschen.
1: Hier.
0: Empfehlungen, Vorwürfe. Diese Schrift kenne ich. Der Minister hat in Erfahrung gebracht, dass die Staatsgefängnisse mehrere Opfer willkürlicher Gewalt enthalten. Er reist morgen ab, um sie mit einer Untersuchung zu überraschen. Wenn er entdeckt, dass ich diesen Florestan in Ketten liegen habe, ihn, den er längst tot glaubt. Doch es gibt ein Mittel.

0: Hauptmann, besteigen Sie mit einem Trompeter sogleich den Turm der Festung. Achten Sie mit größter Aufmerksamkeit auf die Straße von Sevilla. Sobald Sie einen Wagen sehen, lassen Sie augenblicklich ein Signal geben. Hören Sie? Augenblicklich. Sie haften mir mit Ihrem Kopf dafür. Auf eure Posten! Rocco,
1: Herr.
0: Jetzt!

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0: Marceline! Marceline!
1: Nein, nein, ich will nicht!
2: Was habt ihr beide denn nun wieder zu zanken?
1: Er will, dass ich ihn heiraten soll.
0: Ja, sie soll mich lieben. Sie soll mich wenigstens heiraten.
2: Nein, Giacchino, von einer Heirat kann jetzt keine Rede sein. Mich beschäftigen andere, wichtigere Dinge.
1: Vater Rocco, ihr verspracht mir so oft, einmal die Gefangenen in den Festungsgarten zu lassen. Heute ist das Wetter so schön.
2: Kinder, ohne Erlaubnis des Gouverneurs.
1: Aber er sprach doch so lange mit dir. Vielleicht solltest du ihm einen Gefallen tun.
2: Einen Gefallen? Du hast recht. Auf diese Gefahr hin kann ich es wagen. Giacchino, Fidelio öffnet die leichteren Gefängnisse. Ich aber gehe zu Pizarro und halte ihn zurück, indem ich für dein Bestes rede.

0: du denn?
1: Nicht länger weilend.
0: Was ist geschehen?
2: Es vergeht mir Bezorno. Er droht
1: nicht länger weilend.
0: Gemach, gemach.
2: So eine Fort.
0: Nur noch dies Wort. Sprich, weiß er schon.

0: Er erwacht.
1: Er erwacht, sagst du?
0: Ja, er hat soeben den Kopf gehoben.
1: Du bleibst hier. Ich muss allein mit ihm reden. Nun, habt ihr ein wenig geruht?
2: Geruht?
0: Diese Stimme.
2: Wie fände ich Ruhe?
0: Gott, er ist's.
2: Sag mir, wer ist der Gouverneur dieses Gefängnisses?
1: Don Pizarro.
2: Pizarro? Schickt nach Sevilla. Fragt nach Leonore Florestan.
1: Ruhe.
2: Sagt ihr, dass ich hier in Ketten liege. Sagt ihr...
1: Es ist unmöglich, sag ich euch.
2: Aus Barmherzigkeit, gebt mir Wasser. Wasser.
0: Hier ist etwas Wein.
2: Wer ist das?
1: Mein Schließer. Du bist ja so bewegt.
0: Wer sollte es nicht sein? Ihr selbst, Vater Rocco.
1: Du hast recht. Der Mensch hat so eine Stimme.
0: Ja, sie dringt in die Tiefe des Herzens.

0: Alles ist bereit. Ich gehe, das Signal zu geben.
1: Wo geht er hin? Ist das der Vorbote meines Todes?
2: Beruhige dich. Vergiss nicht, es gibt eine Vorsehung. Ja, es gibt eine Vorsehung.
3: Ist alles bereit?
0: Ja, Herr. Soll ich ihm die Ketten abnehmen?
3: Nein, schließ ihn nur los. Die Zeit drängt.

0: Vater Rocco! Vater Rocco! Der Herr Minister ist angekommen!
1: Gelobt sei Gott! Wir kommen! Ja, wir kommen augenblicklich! Und Leute mit Fackeln sollen heruntersteigen und den Gouverneur hinauf begleiten!